0: Buongiorno da Caorle e dalle sue meravigliose spiagge.
1: Guten Tag aus Caorle und seinen wunderschönen Stränden.
2: Herzlich willkommen an unsere Zuhörer. Heute werden wir einen der Schätze der venezianischen Küste entdecken, Caorle und seine wunderschönen Strände. Die schöne Stadt Caorle liegt in der Provinz Venedig an der Küste des Adriatischen Meeres, etwas 50 Kilometer nördlich von Venedig. In Caorle, der Strand von Levante, ist über 2,5 Kilometer lang und sehr breit, mit kostenlosen Spielplätzen für verschiedene Sportarten für Erwachsene und Kinder. Das Wasser ist sehr flach, ideal für Kinder und für gesunde Spaziergänge zum Auslaufen. Der Strand von Ponente, der ebenfalls sehr lang ist, ist etwas flacher, aber sehr geräumig und mit schwimmenden Plattformen ausgestattet. In Caorle gibt es morgens eine Mischung aus Sonne und Wolken bei Temperaturen von 19 Grad. Im weiteren Tagesverlauf sollte von mittags bis zum Abend hin der Schirm nicht vergessen werden, da es regnet bei Werten von 21 bis zu 24 Grad. In der Nacht regnet es bei tiefsten Temperaturen von 20 Grad. Bis zum 6. Juni ist die Tradition mit dem La 500 Pellegrini Trophäe, der ersten Doppelregatta im Mittelmeer, die zur 52. Auflage kommt, die die Crewmitglieder von Caorle zu den Tremiti-Inseln führt und dabei die kroatischen Insel San Sego passiert, auf einem technischen, faszinierenden und herausfordernden Kurs. Um Samstag im Matteotti Platz ab 19 Uhr Preisverleihungen der Segelregatte. Bis zum 7. Juni in verschiedenen Orten Caorle Sea Festival 2026, internationales Street Art Festival. Bis zum 7. Juni werden wichtige Künstlerinnen und Künstler an der Erstellung von Wandmalereien in Gebäuden im Gebiet von Caorle arbeiten und mit Fantasie und Farbe eine Freiluftausstellung schaffen. Die Initiative, die zur dritten Auflage gelangt, wird 17 Street Artists beherbergen, die rund 20 große Werke aufwenden, die von öffentlichen und privaten Trägern aus der Region zur Verfügung gestellt werden, malen. Freitag in Falconera, Führung durch die Lagune. Erreichen Sie zu Fuß oder mit dem Fahrrad der Anleger der Lagune von Caorle am Ende des Levante-Strandes. Steigen Sie in das Boot und setzen Sie in den interessanten Tour durch die Oase von Brussa Valle Vecchia zu Fuß mit einem Naturführer fort. Treffpunkt bei Falconera um 9.45 Uhr, Abfahrt um 10 Uhr. Sonntag im Vescovado Platz ab 10 Uhr, Straßenmarkt, Ausstellung und Verkauf von kreativen Werken. Und Montag im Vescovado Platz ab 21 Uhr, die Hochzeit des Figaro. Die Magie der Oper erreicht Caorle mit die Hochzeit des Figaro, dem berühmten Meisterwerk von Wolfgang Amadeus Mozart, das in einer besonderen Aufführung präsentiert wird. Bei der Solisten, Chor und Orchester der Musikgymnasium 25. April Giovanni Pascoli, Porto Gruaro und Fossalta di Porto Gruaro in Zusammenarbeit mit dem Konservatorium für Musik Benedetto Marcello in Venedig die Hauptrollen spielen werden. Bei schlechtem Wetter ist eine Nachholung für den 9. Juni vorgesehen. 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
1: Guten Morgen aus Caorle und seinen wunderbaren Stränden. 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
4: Sono le 8 e 32 minuti.

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